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0: 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Kennst du die Geschichte hinter diesem Song? 1987. Es ist Weihnachten. In den Plattenläden im verschneiten Schweden steht, kaum beachtet, eine neue CD. Es ist ein Weihnachtssong von Marie Fredriksen und Per Gessle. Der Titel heißt It Must Have Been Love. Christmas for the Brokenhearted. Doch der Großteil der Welt interessiert sich weder für das Lied noch für Roxette. 2 Jahre später. Roxette feiern ihren Durchbruch als Weltstars. Und sogar die Produzenten von Pretty Woman wollen Roxette für den Soundtrack. Marie Fredriksen und Per Gessle sind total im Stress. Und weil sie keine Zeit haben, einen neuen Song zu schreiben, greifen sie einfach zu ihrem alten Weihnachtssong. Schnell schneiden sie die Weihnachtsglöckchen aus dem Titel. Und fertig ist die Ballade für einen der schönsten Liebesfilme aller Zeiten. Roxette, It Must Have Been Love.
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1: So Spritsparen bin ich noch nie gefahren wie heute Morgen, ehrlich, ey. Aber weil euch beim Tanken das Lachen bestimmt vergangen ist heute früh, sorge ich jetzt dafür, dass ihr wenigstens wisst, was jetzt gerade im Sommer Besonderes an der Tanke passiert. Im Sommer: A. Kommt das Benzin schneller aus den Zapfsäulen geschossen? B. Im Sommer tanken wir ganz anderes Benzin, als wir im Winter tanken? Oder C. Im Sommer passt mehr Benzin in unseren Tank als im Winter?
2: 0800 24 700 77. Nicole und Nikolaus hier. Wen haben wir denn dran? Guten Morgen.
3: Guten Morgen, hier ist die Alexandra aus Gerstetten.
2: Morgen, Alexandra.
1: Aus Gerstetten, Alexandra. Grüße in den Kreis Heidenheim ist es, ne?
3: Richtig, genau.
1: Das heißt, bei euch fühlt es sich heute Morgen auch eher nach Winter als nach Sommer an, wahrscheinlich.
3: Ach, geht. Gestern war es kühler.
1: Sehr schön, sehr schön. Aber du weißt ganz genau, was an den Tankstellen gerade passiert. Schieß los!
3: Also ich vermute, dass es die Antwort A ist, weil es eben wärmer ist, das Benzin sich ausdehnt und vielleicht deswegen dann eben mehr Druck drauf ist und deswegen eben schneller rauskommt.
1: Wir haben jetzt hier einen ganz besonderen Fall.
2: Okay.
1: Einen wirklich ganz besonderen Fall. Weil das ist nicht meine Antwort. Aber das stimmt zum Teil. Ich weiß jetzt gar nicht, wie ich damit... Also weißt du was? Die Klugscheißertasse ist dir auf jeden Fall sicher. Ich sag dir kurz, was ich weiß, okay?
3: Okay.
1: Das ist völlig richtig. Allerdings macht's an der Zapfsäule keinen Unterschied, weil dieses System wohl immer für die gleiche Fließgeschwindigkeit sorgt. Das heißt, Du hast prinzipiell recht, aber es ist de facto so, dass wir anderes Benzin tanken als im Winter, weil die Zusammensetzung an die Temperatur, an die Außentemperatur angepasst wird.
3: Okay.
1: Das heißt, vielleicht habe ich mich ein bisschen verrannt bei meinen falschen Antworten. Es ist auch nicht so leicht, immer falsche Antworten rauszufinden, aber ich habe es gleich kontrolliert und habe gedacht, okay, das stimmt zu einem Prozentteil. Deswegen, du kriegst den Henkel der Klugscheißer. Nein, Spaß, Alexandra. Tasse geht natürlich in Kreis Heidenheim zu dir.
3: Ja, super, vielen Dank. Let's go!

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0: machen wir gerade diesen Sommer richtig viel Eiskaffee selbst. Morgens schon ansetzen, in den Kühlschrank während der Arbeit und zum Feierabend.
1: Dann schon Nachmittag.
0: Lasst euch den Kaffee schmecken.
1: Guten Morgen.
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1: Im Studio Stefanie Häuslein. Guten Morgen. Frankreich führt als erstes EU-Land tatsächlich ein Social-Media-Verbot für Kinder und Jugendliche unter 15 ein. Ab September dürfen sie sich keine neuen Social-Media-Konten mehr einrichten. Für die bestehenden gibt es eine Übergangsfrist bis Januar. Plattformen müssen eine Altersüberprüfung einrichten. Außerdem wird das Handyverbot in Schulen mit Ausnahmen auf die Oberstufe ausgeweitet. In der EU wird ein Mindestalter von 13 Jahren diskutiert. Das Alkoholverbot an Bahnhöfen ab Oktober sorgt für gemischte Reaktionen. Die Bundesarbeitsgemeinschaft Wohnungslosenhilfe warnt, für viele suchtkranke Obdachlose seien Bahnhöfe einer der wenigen geschützten Orte. Das Problem verlagere sich nur. Die Polizeigewerkschaften haben ein ganz anderes Argument, sagt GdP-Vize Alexander Peut.
2: Wer soll es kontrollieren? Wir haben Überstunden, wir haben Krankheitssituationen in der Polizei, wir haben ein Personaldefizit. Hier muss natürlich eine konsequente Umsetzung auch dieses Alkoholverbots erfolgen. Dafür brauchen wir aber definitiv mehr Personal bei der Bundespolizei.
1: Und jetzt weitere Meldungen in Kürze. Ukraine-Präsident Zelensky hat Armeechef Syrsky entlassen. Davor hatte er schon den sehr beliebten Verteidigungsminister Fedorov abgesetzt, was zu Protesten geführt hatte. Fedorov hatte einen Streit mit dem noch zur Sowjetzeit ausgebildeten Syrsky öffentlich gemacht. Sachsens CDU-Regierungschef Kretschmer fordert für Ostdeutschland eine Bereitschaft zu Gesprächen mit allen Parteien. Wir müssen mit jedem reden, der reden will, sagte Kretschmer. Kanzler Merz hatte zuletzt bekräftigt, er werde nicht mit AfD und Linke zusammenarbeiten. Vom Wein zum Putzmittel. Überschüssiger Wein auch aus Württemberg wird womöglich künftig zu Industriealkohol verarbeitet. Das will die EU angesichts des sinkenden Konsums bezuschussen. Der Alkohol darf zum Beispiel für Desinfektionsmittel dann oder Energie genutzt werden. Und für den deutschen Radprofi Florian Lipowitz ist bei der Tour de France Schluss. Der Vorjahresdritte ist schwer gestürzt. Die neue 107.7 sagt gute Besserung.
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Wer hat verloren? Du dich? Ich mich? Oder? Oder wie auch?

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0: 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Kennst du die Geschichte hinter diesem Song? Großbritannien im Jahr 1983. Die Karriere des 29-jährigen Michael Sambello steht still. Seine Songs kommen nicht wirklich an. Zusammen mit seinem Kumpel Dennis Mitkowski teilt er eine große Leidenschaft: Horrorfilme. Eines Samstagabends sitzen sie zusammen und schauen Maniac. Einen brutalen Streifen, der die Jungs zu einem schaurigen Song über einen Serienmörder inspiriert. Sie schreiben: Er ist ein Verrückter, so viel ist klar. Er tötet deine Katze und nagelt sie an die Wand. Ein paar Tage später soll Michael Sambello eine Songauswahl an die Produzenten des Films Flashdance schicken. Und aus Versehen rutscht dabei auch Maniac in das Demo. Die Macher von Flashdance sind verwirrt. Doch irgendwie gefällt ihnen der Song. Also schreibt Michael Sambello den Song um. Sie ist eine Verrückte auf der Tanzfläche. Und sie tanzt, wie sie es nie zuvor getan hat. Heute ist Maniac bester Rock und Pop.
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1: Im Studio Stefanie Häuslein. Guten Morgen. Frankreich führt als erstes EU-Land tatsächlich ein Social-Media-Verbot für Kinder und Jugendliche ein. Ab September dürfen sich unter 15-Jährige keine Konten mehr neu einrichten. Für die bestehenden gilt eine Übergangsfrist. Plattformen müssen eine Altersüberprüfung einrichten. Außerdem wird das Handyverbot in Schulen mit Ausnahmen auf die Oberstufe ausgeweitet. Auf EU-Ebene wird ein Mindestalter von 13 Jahren diskutiert. Das geplante Alkoholverbot an Bahnhöfen sorgt für gemischte Reaktionen. Vor allem die Umsetzung wird diskutiert. Die Polizei kritisiert, dafür brauche man mehr Personal. Die Bundesregierung sieht die Bahn in der Pflicht. Dass diese ihre Sicherheitsbemühungen verstärkt, begrüße man, so die Union. Dazu gehöre aber, dass sie das mit eigenem Personal durchsetze. Auch die SPD meint, Voraussetzung für das Verbot sei, dass die Bahn ihr Sicherheitspersonal aufstockt. Und jetzt weitere Meldungen in Kürze. Sachsens CDU-Regierungschef Kretschmer fordert für Ostdeutschland eine Bereitschaft zu Gesprächen mit allen Parteien. Wir müssen mit jedem reden, der reden will, sagte Kretschmer. Kanzler Merz hat zuletzt bekräftigt, er werde nicht mit AfD und Linken zusammenarbeiten. Baden-Württemberg gehört bei den Start-up-Investitionen in Deutschland wieder zur Spitze. Im ersten Halbjahr haben junge Firmen 1,5 Milliarden Euro Wagniskapital erhalten, den größten Teil Neura Robotics mit über 1 Milliarde. Nur in Berlin ist die Lage für Startups besser. Und für Radprofi Florian Lipowitz ist bei der Tour de France Schluss für dieses Jahr. Der Baden-Württemberger, letztes Mal Überraschungsdritter, ist gestürzt und hat sich das Schlüsselbein gebrochen. Schlimm für uns alle, sagt sein Teamchef Ralf Denk.
2: Gestürzt, super schade, dass er nicht weitermachen kann, werden nicht nur im Kampf ums Podium vermissen, sondern wir werden dann als Menschen vermissen hier.
1: Auch die anderen Fahrer wünschen Lipowitz gute Besserung und die neue 107.7 schließt sich an.
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1: Und ich sag extra euer Frühstück, weil es geht um Bananen und die mag ich eigentlich ausschließlich, wenn sie künstlich irgendwie in Bananenmilch.
2: Oh, ich esse jeden Tag Bananen.
1: Dieser chemische Bananengeruch, den mag ich irgendwie, aber so eine normale Banane. Um heute unser Klugscheißer des Tages zu werden, müsst ihr mir sagen können, Bananen sind die A, schlecht für die Potenz. Sind Bananen B, nikotinhaltig oder C, Bananen sind radioaktiv.
2: Ja, du willst jetzt nur unser Frühstück schlecht reden. 0800 24 77. Bernd aus Schweigheim im Rems-Murr-Kreis ist dran. Sag mal, Bernd, was denkst du?
3: Ich vermute Potenz, aber sicher bin ich mir nicht, weil radioaktiv ist alles irgendwo, weil wir kriegen so viel dermaßen ab.
1: Und leider auch durch Bananen, Bernd. Richtig, ist radioaktiv.
4: Das ist tatsächlich die Antwort.
1: Ja, es ist die richtige Antwort, leider. Sorry.
3: Scheiße. Das hätte ich nicht gedacht.
1: Die enthalten ultra viel Kalium, Bernd. Deswegen sind sie radioaktiv. Und wenn zum Beispiel Containerschiffe so eine große Menge Bananen geladen hat, dann kommt es da immer wieder zu radioaktiven Fehlalarmen auf dem Schiff.
3: Okay. Ja, ich habe früher, wo ich noch aktiv Sport war, also im Leistungssport, da habe ich viel Banane genommen, damit ich keine Krämpfe kriege, wenn man so 4-5 Mal die Woche trainiert.
1: Ja, ja, die klassische Powerbanane.
2: Ja.
1: Kenne ich. Mensch.
3: Ja, genau.
1: Oh, du hast so viele richtige Gedanken gehabt, aber leider nicht die richtige Antwort. Sorry, Bernd, Klugscheißertasse.
3: Kann man nichts machen.
1: Bleib leider hier morgen früh, kurz nach 6:30 die nächste Chance. Dranbleiben.
3: Okay, aber ich habe es wirklich potent getippt.
1: Ja, also, naja. Lieber ein bisschen verstrahlt sein, als mit der Potenz Probleme zu haben, Bernd. Auf jeden Fall.
3: Richtig, okay.
1: Hey,
3: ich wünsche euch was.
1: Ebenfalls, danke dir fürs Mitspielen. Mach's gut, ciao, ciao.

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1: Im Studio Stefanie Häuslein. Guten Morgen. Baden-Württemberg gehört bei Start-up-Investitionen wieder zur deutschen Spitze. Im ersten Halbjahr haben junge Firmen 1,5 Milliarden Euro erhalten. Zu wenig Wagniskapital gilt als Manko in Deutschland. Banken und Versicherer investieren hier zu wenig, sagt Christoph Stresing vom Verband der Start-ups. Heute will die Bundesregierung ein Programm für Start-ups auch in der Rüstung vorstellen. Stresing sagt dazu.
2: Wir sehen auch, dass gerade Start-ups ja die Unternehmen sind, die die Probleme lösen. Wenn wir uns viele Drohnen-Start-ups anschauen, dann sind es die jungen Unternehmen und eben gerade nicht die etablierten. Und deswegen ist es auch wichtig, dass diese Unternehmen hier Wachstumsperspektiven bekommen. Es ist, glaube ich, für die frühe Phase auch sinnvoll, wenn der Staat da hilft. Aber das Entscheidende ist tatsächlich, dass wir das private Kapital mobilisieren. Denn der Kapitalbedarf ist so groß, das kann und soll der Staat gar nicht allein machen.
1: Frankreich führt als erstes EU-Land ein Social-Media-Verbot für Kinder und Jugendliche ein. Ab September dürfen sich unter 15-Jährige keine Konten mehr einrichten. Für die bestehenden gilt eine Übergangsfrist. Plattformen müssen eine Altersprüfung einrichten. Außerdem wird das Handyverbot in französischen Schulen mit Ausnahmen auf die Oberstufe ausgeweitet. Auf EU-Ebene wird ein Mindestalter von 13 Jahren diskutiert. Und jetzt weitere Meldungen in Kürze. Die Mieten in Stuttgart steigen langsamer als in anderen Großstädten. Das zeigt der aktuelle Mietpreisindex. Trotzdem sind die Kaltmieten nur in München, Frankfurt und Hamburg höher. Bundesweit sind die Mieten nach Abzug der Inflation zuletzt kaum gestiegen. Über 200 Stars und Veranstalter machen gegen überzogene Ticketpreise mobil. In einem Brief an die Bundesregierung fordern zum Beispiel die Ärzte und die Toten Hosen strengere Gesetze. Bisher können Zwischenhändler massenhaft Karten kaufen und nehmen dann Wucherpreise. Und der baden-württembergische Radprofi Florian Lipowitz hat sich das rechte Schlüsselbein gebrochen. Der 25-Jährige ist bei der Tour de France schwer gestürzt. Unklar ist, wie es weitergeht. Lipowitz wollte im Herbst bei der Straßenrad-WM in Montreal starten.
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0: Und ihr kriegt jetzt von mir den ultimativen Freibrief. Und wenn ihr euer Festspruch vergessen habt, dann geht zum Bäcker und holt euch mal was richtig Ungesundes. So eine Käsebrezel mit Speck.
1: Schokocroissant.
0: Oder gleich ein kleines Stück Pizza. Auch mal schön morgens auf den leeren Magen.
1: Guten.
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1: Im Studio Stefanie Häuslein. Guten Morgen. Bei einem KI-Test in den USA hat es einen Zwischenfall gegeben. Eine neue Software hat sich verselbstständigt und Computersysteme einer Konkurrenzfirma gehackt. Das hat OpenAI mitgeteilt und die betroffene Firma hat es bestätigt. OpenAI wollte ausloten, ob zwei neue Modelle Sicherheitslücken für Cyberattacken ausnutzen können. Aber die Modelle sind weitergegangen als erwartet. Experten warnen schon lang vor Cyberattacken durch künstliche Intelligenz. Mehr Geld für junge Firmen. Dafür will die Bundesregierung Anreize geben und stellt heute ein Programm dazu vor. Zu wenig Wagniskapital gilt als Manko für Start-ups in Deutschland. Banken, Versicherer und Pensionsfonds investieren hier bisher ungern, meint der Bundesverband der Start-ups. Baden-Württemberg gehört auf dem Feld wieder zur deutschen Spitze. Im ersten Halbjahr haben junge Firmen hier 1,5 Milliarden Euro erhalten. Und jetzt weitere Meldungen in Kürze. Bei Heilbronn ist ein Projekt der IT-Superlative eröffnet worden, der neue Schwarz-Digits-Campus in Bad Friedrichshall. Dort arbeiten künftig 5.500 Menschen an KI- und Cybersicherheitslösungen. Das soll die digitale Unabhängigkeit Deutschlands und Europas stärken. Das US-Militär hat die 11. Nacht in Folge neue Angriffe auf den Iran gestartet. Erstmals gab es auch wieder Explosionen in der Metropole Teheran. US-Verteidigungsminister Hegseth hat die Kosten des Iran-Kriegs derweil auf bisher knapp 38 Milliarden Dollar geschätzt. Radprofi Florian Lipowitz hat sich das Schlüsselbein gebrochen. Der Baden-Württemberger, letztes Jahr Überraschungsdritter, ist bei der Tour de France diesmal gestürzt. Sein Teamchef Ralf Denk sagt:
2: Gestürzt, super schade, dass er nicht weitermachen kann. Werden nicht nur im Kampf ums Podium vermissen, sondern wir werden dann als Menschen vermissen hier.
1: Die anderen Fahrer wünschten Lipowitz direkt gute Besserung. Die neue 107.7 schließt sich an.
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1: Es ist 1980. Bruce Springsteen sitzt unzufrieden im Tonstudio. Eben hatte die erste Version von Hungry Heart aufgenommen. Einen Song über einen Mann, der nicht weiß, was er sein will. Familienvater oder Abenteurer? Mit der Aufnahme ist Bruce Springsteen allerdings gar nicht zufrieden. Irgendwie klingt das nicht rund, sagt er. Sein Techniker hat daraufhin eine Idee. Lass uns mal probieren, den Song einfach ein wenig schneller abzuspielen. Springsteen ist skeptisch. Was soll das bringen, fragt er. Der Techniker beschleunigt die Aufnahme daraufhin ein ganz kleines bisschen. Die Stimme von Bruce Springsteen klingt jetzt höher. Richtig gut, sagt er. So muss die fertige Version klingen. Und so findet die beschleunigte Version ihren Weg auf die Platte. Bruce Springsteen, Hungry Heart.
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1: Im Studio Stefanie Häuslein. Guten Tag. In den USA ist eine KI bei einem Testlauf außer Kontrolle geraten. Das neue Modell der ChatGPT-Firma OpenAI hat sich verselbstständigt und eine Konkurrenzfirma gehackt. Das haben beide Firmen bestätigt. OpenAI wollte ausloten, ob zwei neue Modelle Sicherheitslücken für Cyberattacken ausnutzen können, aber diese Modelle sind aus der eigentlich abgeschotteten Umgebung ausgebrochen. Experten warnen schon lange vor Cyberattacken durch KI. Baden-Württemberg gehört bei Start-up-Investitionen wieder zur deutschen Spitze. 1,5 Milliarden Euro haben junge Firmen seit Januar erhalten. Zu wenig Wagniskapital gilt als Manko in Deutschland bisher. Banken und Versicherer investieren hier kaum, sagt Christoph Stresing vom Verband der Start-ups. Heute legt die Bundesregierung ein Programm für Start-ups vor, zum Beispiel in der Rüstung. Christoph Stresing.
2: Wir sehen auch, dass gerade Startups ja die Unternehmen sind, die die Probleme lösen. Wenn wir uns viele Drohnen-Startups anschauen, dann sind es die jungen Unternehmen und eben gerade nicht die etablierten. Und deswegen ist es auch wichtig, dass diese Unternehmen hier Wachstumsperspektiven bekommen. Es ist, glaube ich, für die frühe Phase auch sinnvoll, wenn der Staat da hilft. Aber das Entscheidende ist tatsächlich, dass wir das private Kapital mobilisieren. Denn der Kapitalbedarf ist so groß, das kann und soll der Staat gar nicht allein machen.
1: Und jetzt weitere Meldungen in Kürze. Bei Heilbronn ist ein Projekt der IT-Superlative eröffnet worden, der neue Schwarz-Digits-Campus in Bad Friedrichshall. Dort arbeiten künftig bis zu 5.500 Menschen an KI- und Cybersicherheitslösungen. Das soll die digitale Unabhängigkeit Deutschlands und Europas stärken. In Deutschland gibt es so viele Autos wie noch nie. Knapp 50 Millionen sind zugelassen, 593 Stück pro 1.000 Menschen. Ganz vorn liegen Flächenländer wie Baden-Württemberg. Wo der ÖPNV funktioniert, steigen Menschen um. In den Ballungsräumen geht die Zahl zurück. Und das Geburtshaus Adolf Hitlers im österreichischen Braunau wird zum Polizeizentrum. In diesen Minuten wird es eingeweiht. Das soll verhindern, dass das Haus ein Anziehungspunkt für Neonazis bleibt. Der Umbau hat 20 Millionen Euro gekostet.
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1: Guten Morgen, meine Lieben, grüßt euch.
2: Guten Morgen, Jens.
3: Hallöchen.
1: Ja, was hörst du denn da schon morgens? Du hast deine Frau im Radio kritisiert, dass sie zu viel Sprit verbraucht. Um Gottes Willen, warum machst du denn sowas? Also jeder kontrolliert ja seine Frau beim Spritverbrauch, das weiß ich. Aber das lässt man dann ganz, ganz tief in der Schublade verschwinden, ja. Und ärgert sich nur nach innen. Und ganz ehrlich, wenn nicht, mache ich ihre schöne Post-its vorne in der Tachonei. Fahr vorsichtig, mein Schatz. Oder so. Aber nicht schreibe, achte auf den Spritverbrauch.
3: Nein. Das ist halt, that's the price you pay als Radiomoderator. Ich habe hier einfach nur über die Spritpreise geredet und gesagt, wenn ich jetzt ins Auto einsteige, dann gucke ich erstmal, was wurde denn auf der letzten Fahrt so verbraucht? Weil meine Frau halt, ey, die ist immer knapp dran, Jens. Die hat immer Zeitdruck. Die will noch ein, zwei Minuten rausfahren und dann denke ich mir, Mann, ja. Dann steht da halt wieder 9 Liter Verbrauch. Und ich denke mir, Mann, ey.
1: Na, aber da gibt es den alten Managerspruch, den musst du ihr einbläuen. Man muss nicht versuchen, schneller zu laufen, sondern man muss versuchen, früher zu starten. Und dann kann man das auch wirklich ganz entspannt
2: anschauen. Nicht bei Frauen. Nee. Also da, wenn ich da selber an mich denke, immer dieses, ja, sei doch früher dran. Nee.
3: Und dieses Sprit ausrechnen, das habe ich einfach von meinem Vater so eingebläut gekriegt als Kind. Nach jedem Tankstellenbesuch hat der mit dem Zettel erstmal ausgerechnet, was habe ich verbraucht.
1: Ja, aber ich bin auch so, ich sage das offen und ehrlich, ich bin sehr sparsam. Ich gucke da auch, was ich verbraucht habe. Und das ist ganz normal, aber ich würde nie auf die Idee kommen, wie du jetzt zum Beispiel oder andere Leute, meine Frau da dafür zu kritisieren. Das wäre nicht
3: das
1: mein Fall.
3: Das ist ein offener Diskurs, die war auch gar nicht böse, die weiß ja selber, dass sie da alles gut. Vielen lieben Dank, dass du auch noch ein bisschen Salz in die Wunde gestreut hast. Tut richtig gut um 7:45. Wir hören uns morgen früh wieder, Jens. Hau rein.
1: Jawohl, dann viel Spaß heute Nacht auf dem Sofa. Genau, kommt gut durch. Bis morgen.
2: Bis morgen.
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1: Im Studio Fabian Hoffmann. Schönen guten Tag. Frankreich hat als erstes EU-Land ein Social-Media-Verbot für unter 15-Jährige beschlossen. Nach dem Senat hat am Abend auch die Nationalversammlung in Paris für das Gesetz gestimmt. Gisa Weber mit den Details.
2: Ab dem 1. September, also direkt nach den Sommerferien, soll das Verbot in Frankreich für neue Social-Media-Konten gelten. Accounts von unter 15-Jährigen, die schon existieren, werden bis Anfang nächsten Jahres deaktiviert. Plattformen wie Instagram und Snapchat müssen das Alter ihrer Nutzer also künftig überprüfen. Ziel soll sein, Kinder und Jugendliche zum Beispiel vor Cybermobbing zu schützen. Auch in Deutschland wird immer wieder über ein Social-Media-Verbot für Minderjährige diskutiert.
1: Die Bundesregierung will die Gründung von Start-ups in Deutschland stärker fördern. Dazu soll heute eine Strategie auf den Weg gebracht werden. Schon jetzt nimmt die Start-up-Kultur immer mehr Fahrt auf. In den ersten 6 Monaten des Jahres wurden über 3000 junge Unternehmen gegründet, so viele wie noch nie. Zur geplanten Strategie sagt Christoph Stresing vom Start-up-Verband im ZDF.
3: Die Gründung allein ist ein wichtiger Schritt, aber wir müssen Wachstumsperspektiven für diese Unternehmen bieten, damit die Unternehmen, die jetzt gegründet worden sind, die gegründet werden, hier auch die bestmöglichen Rahmenbedingungen haben, um zu wachsen, um auch tatsächlich die Möglichkeit haben, Champion zu werden.
1: Und nun weitere Meldungen in Kürze. Ein KI-Modell des ChatGPT-Konzerns OpenAI hat sich ungeplant als Hacker selbstständig gemacht. Die Software ist bei einem Test aus der eigentlich abgeschotteten Umgebung aus und in die Systeme einer anderen KI-Firma eingebrochen. OpenAI spricht von einem beispiellosen Vorfall und will die Sicherheitsvorkehrungen verstärken. Freiburg, Ludwigsburg, Denzlingen und der Kreis Calw wollen schon 2035 treibhausgasneutral sein, 5 Jahre vor dem Landesziel. Die Kommunen setzen auf Solarenergie, Wärmepumpenaktionen und besseren ÖPNV. Das Land bezuschusst das mit 11 Millionen Euro. Im Oberallgäu sorgt ein möglicher Bärenbesuch aktuell für Aufregung. Experten untersuchen Spuren, die von dem Tier stammen könnten. Landwirte und Wanderer sollen vorsichtig sein. Es ist gut 3 Jahre her, dass zuletzt ein Bär in Deutschland in freier Wildbahn nachgewiesen wurde.
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1: Und ich sag extra euer Frühstück, weil es geht um Bananen und die mag ich eigentlich ausschließlich, wenn sie künstlich irgendwie in Bananenmilch.
2: Oh, ich esse jeden Tag Bananen.
1: Dieser chemische Bananengeruch, den mag ich irgendwie, aber so eine normale Banane. Um heute unser Klugscheißer des Tages zu werden, müsst ihr mir sagen können, Bananen sind die A, schlecht für die Potenz. Sind Bananen B, nikotinhaltig oder C, Bananen sind radioaktiv.
2: Ja, du musst uns nur unser Frühstück schlecht reden. 0800 24 77 77. Bernd aus Schweigheim im Rems-Murr-Kreis ist dran. Sag mal, Bernd, was denkst du?
3: Ich vermute Potenz, aber sicher bin ich mir nicht, weil radioaktiv ist alles irgendwo, weil wir kriegen so viel dermaßen ab.
1: Und leider auch durch Bananen, Bernd. Richtig, ist radioaktiv.
4: Es ist tatsächlich die Antwort.
1: Ja, es ist die richtige Antwort, leider. Sorry.
3: Scheiße. Das hätte ich nicht gedacht.
1: Die enthalten ultra viel Kalium, Bernd. Deswegen sind sie radioaktiv. Und wenn zum Beispiel Containerschiffe so eine große Menge Bananen geladen hat, dann kommt es da immer wieder zu radioaktiven Fehlalarmen auf dem Schiff.
3: Okay. Ja, ich habe früher, wo ich noch aktiv Sport war, also im Leistungssport, da habe ich viel Banane genommen, damit ich keine Krämpfe kriege, wenn man so 4-5 Mal die Woche trainiert.
1: Ja, ja, die klassische Powerbanane.
2: Ja.
1: Kenne ich. Mensch!
3: Ja, genau.
1: Oh, du hast so viele richtige Gedanken gehabt, aber leider nicht die richtige Antwort. Sorry, Bernd, Klugscheißertasse.
3: Kann man nicht machen.
1: Bleib leider hier. Morgen früh, kurz nach 6:30, die nächste Chance. Dranbleiben.
3: Okay, aber ich habe es wirklich potent getippt.
1: Ja, also lieber ein bisschen verstrahlt sein, als mit der Potenz Probleme zu haben, Bernd, auf jeden Fall.
3: Richtig, okay.
1: Hey,
3: ich wünsche euch was.
1: Ebenfalls, danke dir fürs Mitspielen. Mach's gut, ciao, ciao.
2: Ciao.
3: Okay, ciao.

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1: Im Studio Fabian Hoffmann. Schönen guten Tag. Das ist ein Szenario, das die Sorgen vieler Menschen vor künstlicher Intelligenz befeuern dürfte. KI-Modelle haben sich selbstständig gemacht und ungeplant einen Hackerangriff gesteuert. Anne Brauer.
2: Diese KI kommt aus dem ChatGPT-Konzern OpenAI und ist bei einem Probelauf aus der eigentlich abgeschotteten Testumgebung aus und in die Systeme einer anderen KI-Firma eingebrochen. Die Modelle haben wie ein gewiefter Hacker Sicherheitslücken gesucht und ausgenutzt. Übrigens sollte die KI auch genau solche Lücken finden, aber eben intern, und ging dann viel weiter als geplant. OpenAI spricht von einem beispiellosen Cybervorfall und will jetzt die Sicherheitsvorkehrungen hochschrauben.
1: Die Start-up-Kultur nimmt in Deutschland immer mehr Fahrt auf. In den ersten 6 Monaten des Jahres wurden über 3000 junge Unternehmen gegründet, so viele wie noch nie. Die Bundesregierung will die Szene jetzt weiter pushen. So sollen zum Beispiel Investitionen in neue Unternehmen leichter werden. Dazu sagt Christoph Stresing vom Start-up-Verband im ZDF.
3: Die Gründung allein ist ein wichtiger Schritt, aber wir müssen Wachstumsperspektiven für diese Unternehmen bieten, damit die Unternehmen, die jetzt gegründet worden sind, die gegründet werden, hier auch die bestmöglichen Rahmenbedingungen haben, um zu wachsen, um auch tatsächlich die Möglichkeit haben, Champion zu werden.
1: Und nun weitere Meldungen in Kürze. Frankreich hat als erstes EU-Land ein Social-Media-Verbot für unter 15-Jährige beschlossen. Nach dem Senat hat am Abend auch die Nationalversammlung in Paris für das Gesetz gestimmt. Das Ganze gilt für neue Konten ab dem 1. September. Ziel soll sein, Kinder und Jugendliche zum Beispiel vor Cybermobbing zu schützen. Wohin mit dem ganzen Wein? Die EU fördert jetzt, dass überschüssiger Wein zu Industriealkohol verarbeitet wird, zum Beispiel für Desinfektionsmittel oder Reinigungsprodukte. So sollen die übervollen Lager der Winzer entlastet werden. Hintergrund: In Europa wird immer weniger Wein getrunken. Der spanische WM-Held Lamine Yamal hat auch eine Frankfurter Modemarke zum Jubeln gebracht. Beim Feiern nach dem Finale war auf TV-Bildern immer wieder der Bund seiner Unterhose zu sehen. Wenig später war sie im Netz komplett ausverkauft.
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0: Und ihr kriegt jetzt von mir den ultimativen Freibrief. Und wenn ihr euer Festsport vergessen habt, dann geht zum Bäcker und holt euch mal was richtig Ungesundes. So eine Käsebrezel mit Speck.
1: Schokokroissant.
0: Oder gleich ein kleines Stück Pizza. Auch mal schön morgens, ja, auf den leeren Magen.
1: Guten.
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1: Im Studio Fabian Hoffmann. Schönen guten Tag. Thorsten Frei soll's machen und den Vorsitz der Unionsfraktion übernehmen. Laut Medien haben sich CDU-Chef Merz und CSU-Chef Söder auf Frei als Nachfolger von Jens Spahn geeinigt. Mehr von Anne Brauer.
2: Thorsten Frei ist derzeit Chef des Bundeskanzleramts und ein enger Vertrauter von Friedrich Merz. Der Kanzler setzt offenbar darauf, dass Frei die Fraktion in seinem Sinne auf Kurs hält. Und Merz muss nun seine Regierungsmannschaft neu aufstellen und sich eine neue Vertrauensperson ins Kanzleramt holen. Und die Fraktion muss ja auch noch mitziehen. Die wählt schließlich ihren Vorsitzenden selbst. Abgestimmt wird am nächsten Mittwoch.
1: Neue KI-Modelle von OpenAI haben genau das getan, wovor viele Experten schon lange warnen, sich ungeplant selbstständig gemacht und einen Hackerangriff gestartet. Bei einem Probelauf sind die Modelle aus der Testumgebung aus und ins System einer anderen Firma eingebrochen. Die KI sollte auch Sicherheitslücken aufspüren, ging aber viel weiter als gedacht. OpenAI spricht von einem beispiellosen Cybervorfall und will nun die Sicherheitsvorkehrungen verstärken. Und nun weitere Meldungen in Kürze. Die Startup-Kultur nimmt in Deutschland immer mehr Fahrt auf. In den ersten 6 Monaten des Jahres wurden über 3000 junge Unternehmen gegründet, so viele wie noch nie. Die Bundesregierung will die Szene jetzt weiter pushen. So sollen zum Beispiel Investitionen in neue Unternehmen leichter werden. Ex-SPD-Chefin Saskia Esken will den Vorsitz der SPD Calw übernehmen. Die Schwarzwaldstadt liegt im Wahlkreis der Bundestagsabgeordneten. Der Amtsinhaber dort hört auf und es gibt keine Nachfolger. Falls sich bis zum Abend niemand findet, springt Esken deshalb ein. Der spanische WM-Held Lamine Yamal hat auch eine Frankfurter Modemarke zum Jubeln gebracht. Beim Feiern nach dem Finale war auf TV-Bildern immer wieder der Bund seiner Unterhose zu sehen. Wenig später war sie im Netz komplett ausverkauft.
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1: 1979. Robert Hazard, ein junger Songwriter und Sänger, schreibt an seinem ersten Album. Ein Song davon ist dieser. Die Geschichte eines Mannes mit vielen Frauen an seiner Seite, die Spaß haben. Doch die Nummer wird kein großer Erfolg. Bis Cyndi Lauper sie hört. Das wird ein Hit, meint sie. Aber nur, wenn eine Frau diesen Song singt. Also kauft sie Robert Hazard den Song ab, schreibt ihn um und macht daraus einen Welthit. Heute ist Girls Just Wanna Have Fun der Song der 80er Jahre und ist ein Teil von bestem Rock und Pop.
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1: Im Studio Hanna Messerschmidt. Schönen guten Tag. Thorsten Frei soll's machen und den Vorsitz der Unionsfraktion übernehmen. Unter anderem das ZDF und die Bild berichten, dass sich CDU-Chef Merz und CSU-Chef Söder auf Frei als Nachfolger von Jens Spahn geeinigt haben. Er selbst hat unglücklich reagiert, sagt Frank Brettschneider von der Uni Stuttgart-Hohenheim.
2: Die Stellungnahme, die war nun voll mit Ausweichformulierungen. Es fehlte die Klarheit und er macht teilweise auch externe Gründe verantwortlich. Ich sage zum Beispiel, diese zunehmende Unerbittlichkeit, so hat er es genannt, der öffentlichen Debatte, habe jetzt dazu beigetragen, dass er zurücktritt. Das ist so der Versuch abzulenken. Er hat die Verantwortung, dann soll er sie auch übernehmen, aber nicht versuchen, das auf andere abzuladen.
1: Neue KI-Modelle von OpenAI haben genau das getan, wovor viele Experten schon lange warnen. Sich ungeplant selbstständig gemacht und einen Hackerangriff gestartet. Bei einem Probelauf sind die Modelle aus der Testumgebung aus und ins System einer anderen Firma eingebrochen. Die KI sollte auch Sicherheitslücken aufspüren, ging aber viel weiter als gedacht. OpenAI spricht von einem beispiellosen Cybervorfall und will nun die Sicherheitsvorkehrungen verstärken. Und nun weitere Meldungen in Kürze. Freiburg, Ludwigsburg, Denzlingen und der Kreis Calw wollen schon 2035 treibhausgasneutral sein, 5 Jahre vor dem Landesziel. Die Kommunen setzen auf Solarenergie, Wärmepumpenaktionen und besseren ÖPNV. Das Land bezuschusst das mit 11 Millionen Euro. In München wird heute der Opfer des rassistischen Anschlags am Olympia-Einkaufszentrum gedacht. Bundespräsident Steinmeier spricht bei der Gedenkfeier. Um 17.51 Uhr gibt es eine Schweigeminute. Vor genau 10 Jahren wurden 9 junge Menschen mit Migrationshintergrund von einem 18-Jährigen erschossen. Im Oberallgäu sorgt ein möglicher Bärenbesuch aktuell für Aufregung. Experten untersuchen Spuren, die von dem Tier stammen könnten. Landwirte und Wanderer sollen vorsichtig sein. Es ist gut 3 Jahre her, dass zuletzt ein Bär in Deutschland in freier Wildbahn nachgewiesen wurde.
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1: Guten Morgen, meine Lieben, grüßt euch.
2: Guten Morgen, Jens.
3: Hallöchen.
1: Ja, was hörst du denn da schon morgens? Du hast deine Frau im Radio kritisiert, dass sie zu viel Sprit verbraucht. Um Gottes Willen, warum machst du denn sowas? Also jeder kontrolliert ja seine Frau beim Spritverbrauch, das weiß ich. Aber das lässt man dann ganz, ganz tief in der Schublade verschwinden, ja. Und ärgert sich nur nach innen. Und ganz ehrlich, wenn nicht, mache ich ihre schöne Post-its vorne in der Tachonei. Fahr vorsichtig, mein Schatz. Oder so. Aber nicht schreiben, achte auf den Spritverbrauch.
3: Nein. Das ist halt, that's the price you pay als Radiomoderator. Ich habe hier einfach nur über die Spritpreise geredet und gesagt, wenn ich jetzt ins Auto einsteige, dann gucke ich erstmal, was wurde denn auf der letzten Fahrt so verbraucht? Weil meine Frau halt, ey, die ist immer knapp dran, Jens. Die hat immer Zeitdruck. Die will noch ein, zwei Minuten rausfahren und dann denke ich mir, Mann, dann steht da halt wieder 9 Liter Verbrauch. Und ich denke mir, Mann, ey.
1: Na, aber da gibt es den alten Managerspruch, den musst du ihr einbläuen. Man muss nicht versuchen, schneller zu laufen, sondern man muss versuchen, früher zu starten. Dann kann man das auch wirklich ganz entspannt
2: anschauen. Nicht bei Frauen. Nee. Also da, wenn ich da selber an mich denke, immer dieses, ja, sei doch früher dran. Nee.
3: Und dieses Sprit ausrechnen, das habe ich einfach von meinem Vater so eingebläut gekriegt als Kind. Nach jedem Tankstellenbesuch hat der mit dem Zettel erstmal ausgerechnet, was habe ich verbraucht.
1: Ja, aber ich bin auch so, ich sage das offen ehrlich, ich bin sehr sparsam. Ich gucke da auch, was ich verbraucht habe. Und das ist ganz normal, aber ich würde nie auf die Idee kommen, wie du jetzt zum Beispiel oder andere Leute, meine Frau da dafür zu kritisieren. Das wäre nicht
3: das
1: mein Fall.
3: Das ist ein offener Diskurs, die war auch gar nicht böse, die weiß ja selber, dass sie da alles gut. Vielen lieben Dank, dass du auch noch ein bisschen Salz in die Wunde gestreut hast. Tut richtig gut um 7:45. Wir hören uns morgen früh wieder, Jens. Hau rein.
1: Jawohl, dann viel Spaß heute Nacht auf dem Sofa. Genau, kommt gut durch. Bis morgen.
2: Bis morgen.
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1: Im Studio Hanna Messerschmidt. Schönen guten Tag. Die Nachfolge für Jens Spahn als Fraktionschef der Union im Bundestag steht offenbar. Kanzleramtschef Thorsten Frey soll das Amt übernehmen. Darauf haben sich die Unionschefs Merz und Söder geeinigt. Das berichten mehrere Medien. Frank Brettschneider von der Uni Stuttgart-Hohenheim.
2: Jens Spahn ist nun jemand, der in der Vergangenheit ja immer sehr pointiert kommuniziert hat und auch nicht gespart hat mit Vorwürfen anderen gegenüber und auch im Hinblick auf Rechtsstaatlichkeit und die Bindung, die durch Gesetze ausgeht, immer vehement gepocht hat. Und wenn dann jemand sich selbst aber nicht dran hält, dann wird das zu einem Problem.
1: Wer für Frei im Kanzleramt übernimmt, ist noch offen. Junge, dynamische Unternehmen sollen die Wirtschaft in Deutschland wieder beleben. Die Bundesregierung setzt jetzt stärker auf Startups. Über 150 Maßnahmen sollen die nötigen Rahmenbedingungen schaffen. Schwarz-Rot will Bürokratie und Hürden bei der Personalsuche abbauen. Außerdem soll die Finanzierung durch privates Kapital erleichtert werden. Verstärkt nimmt die Strategie auch Startups im Rüstungsbereich in den Blick. Da will der Staat erstmals auch selbst einsteigen. Und nun weitere Meldungen in Kürze. Neue KI-Modelle von OpenAI haben genau das getan, wovor viele Experten schon lange warnen. Sich ungeplant selbstständig gemacht und einen Hackerangriff gestartet. Bei einem Probelauf ist die Software aus der Testumgebung aus und ins System einer anderen Firma eingebrochen. Die Bundesanwaltschaft hat den selbsternannten König von Deutschland und mehrere seiner Helfer angeklagt. Die Gruppe um Peter Fitzek soll verbotenerweise etwa Banken und Versicherungen betrieben haben. Ihre Reichsbürgervereinigung Königreich Deutschland war im letzten Jahr verboten worden. Es ist quasi das deutsche Mini-Olympia. Mit einer Party werden in Hannover heute die Finals eröffnet. In den nächsten Tagen gibt's über 140 deutsche Meisterschaften in 24 Sportarten. Die Wettkämpfe starten morgen, bei vielen ist der Eintritt frei.
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1: Und ich sag extra euer Frühstück, weil es geht um Bananen und die mag ich eigentlich ausschließlich, wenn sie künstlich irgendwie in Bananenmilch.
2: Oh, ich esse jeden Tag Bananen.
1: Dieser chemische Bananengeruch, den mag ich irgendwie, aber so eine normale Banane. Um heute unser Klugscheißer des Tages zu werden, müsst ihr mir sagen können, Bananen sind die A, schlecht für die Potenz. Sind Bananen B, nikotinhaltig oder C, Bananen sind radioaktiv.
2: Ja, das nur unser Frühstück schlecht reden. 0800 24 7 7. Bernd aus Schweigheim im Rems-Murr-Kreis ist dran. Sag mal, Bernd, was denkst du?
3: Ich vermute Potenz, aber sicher bin ich mir nicht, weil radioaktiv ist alles irgendwo, weil wir kriegen so viel dermaßen ab.
1: Und leider auch durch Bananen, Bernd. Richtig, ist radioaktiv.
4: Das ist tatsächlich die Antwort.
1: Ja, es ist die richtige Antwort, leider. Sorry.
3: Scheiße. Das hätte ich nicht gedacht.
1: Die enthalten ultra viel Kalium, Bernd. Deswegen sind sie radioaktiv. Und wenn zum Beispiel Containerschiffe so eine große Menge Bananen geladen hat, dann kommt es da immer wieder zu radioaktiven Fehlalarmen auf dem Schiff.
3: Okay. Ja, ich habe früher, wo ich noch aktiv Sport war, also im Leistungssport, da habe ich viel Banane genommen, damit ich keine Krämpfe kriege, wenn man so 4-5 Mal die Woche trainiert.
1: Ja, ja, die klassische Powerbanane.
2: Ja.
1: Kenne ich. Mensch.
3: Ja, genau.
1: Oh, du hast so viele richtige Gedanken gehabt, aber leider nicht die richtige Antwort. Sorry, Bernd. Klugscheißertasse.
3: Kann man nicht machen.
1: Bleibt leider hier. Morgen früh, kurz nach 6:30, die nächste Chance. Dranbleiben.
3: Okay. Aber ich habe es wirklich potent getippt.
1: Ja, lieber ein bisschen verstrahlt sein, als mit der Potenz Probleme zu haben, Bernd. Auf jeden Fall.
3: Richtig, okay.
1: Hey,
3: ich wünsche euch was.
1: Ebenfalls, danke dir fürs Mitspielen. Mach's gut. Ciao, ciao.
2: Ciao.
3: Okay. Ciao.

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1: Im Studio Hanna Messerschmidt. Schönen guten Tag. Jetzt ist es offiziell. Kanzleramtschef Thorsten Frey soll neuer Fraktionschef der Union im Bundestag werden. Darauf haben sich CDU-Chef Merz und der CSU-Vorsitzende Söder geeinigt. Die Fraktion soll Frey nächste Woche in einer Sondersitzung wählen. Wer für ihn als Leiter im Kanzleramt übernimmt, ist aber noch offen. Frey wird damit Nachfolger von Jens Spahn. Der war im Zuge der Debatte über seine Vaterschaft mit Hilfe einer Leihmutter in den USA zurückgetreten. Das ist ein Szenario, das die Sorgen vieler Menschen vor künstlicher Intelligenz befeuern dürfte. KI-Modelle haben sich selbstständig gemacht und ungeplant einen Hackerangriff gesteuert. Anne Brauer.
2: Diese KI kommt aus dem ChatGPT-Konzern OpenAI und ist bei einem Probelauf aus der eigentlich abgeschotteten Testumgebung aus und in die Systeme einer anderen KI-Firma eingebrochen. Die Modelle haben wie ein gewiefter Hacker Sicherheitslücken gesucht und ausgenutzt. Übrigens sollte die KI auch genau solche Lücken finden, aber eben intern und ging dann viel weiter als geplant. OpenAI spricht von einem beispiellosen Cybervorfall und will jetzt die Sicherheitsvorkehrungen hochschrauben.
1: Und nun weitere Meldungen in Kürze. Bei den Spritpreisen ist keine Entspannung in Sicht. SPD-Generalsekretär Klüssendorf fordert deshalb in der Neuen Osnabrücker Zeitung zum Beispiel eine neue Spritpreisbremse. Die ist aber zu teuer, sagt CDU-Wirtschaftsministerin Reiche. Neue Maßnahmen seien nicht geplant, so Reiche bei NTV. Frankreich hat als erstes EU-Land ein Social-Media-Verbot für unter 15-Jährige beschlossen. Nach dem Senat hat auch die Nationalversammlung in Paris für das Gesetz gestimmt. Das Ganze gilt für neue Konten ab dem 1. September. Ziel soll sein, Kinder und Jugendliche zum Beispiel vor Cybermobbing zu schützen. Über 200 Musiker und Veranstalter machen gegen überzogene Ticketpreise mobil. In einem offenen Brief fordern zum Beispiel die Ärzte und die Toten Hosen strengere Gesetze. Bisher können Zwischenhändler massenhaft Konzertkarten kaufen und dann Wucherpreise fordern.
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1: Es ist 1984. Beim 30-jährigen Ray Parker Jr. klingelt plötzlich das Telefon. Dran sind die verzweifelten Macher des Films Ghostbusters. Sie haben eine große Bitte an den jungen Musiker, denn in nur wenigen Tagen brauchen sie dringend einen Titelsong für ihren Blockbuster. Ray Parker Jr. zögert. Welchen Song soll er bitte über einen Geisterjägerfilm schreiben? Er grübelt und grübelt, doch ihm fällt nichts ein. Frustriert setzt er sich vor den Fernseher und sieht plötzlich einen Werbespot. Und auf einmal schreiben sich die Zeilen wie von selbst. Und in nur wenigen Tagen entsteht Ghostbusters. Rund 40 Jahre später, immer noch Teil von bestem Rock und Pop.

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0: Und ihr kriegt jetzt von mir den ultimativen Freibrief. Und wenn ihr euer Festspruch vergessen habt, dann geht zum Bäcker und holt euch mal was richtig Ungesundes. So eine Käsebrezel mit Speck.
1: Schokocroissant.
0: Oder gleich ein kleines Stück Pizza. Auch mal schön morgens, ja, auf den leeren Magen.
1: Guten.
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1: Im Studio Hanna Messerschmidt. Schönen guten Tag. Jetzt ist es offiziell. Kanzleramtsminister Frei soll neuer Unionsfraktionschef im Bundestag werden. Der CDU-Vorsitzende Merz und CSU-Chef Söder haben ihn jetzt als Nachfolger von Jens Spahn vorgeschlagen. Dirk Justes berichtet.
2: Die Wahl ist für Mittwoch kommender Woche geplant. Frei gilt als enger Vertrauter von Kanzler Merz. In der Fraktion ist er durch frühere Aufgaben gut vernetzt und genießt hohes Ansehen. Er soll für eine enge Zusammenarbeit mit Regierung und Koalitionspartner sorgen. Wer Frei als Kanzleramtschef nachfolgt, will Merz zügig entscheiden. Der bisherige Fraktionschef Jens Spahn war im Zuge der Debatte über seine Vaterschaft mit Hilfe einer Leihmutter in den USA zurückgetreten.
1: Junge, dynamische Unternehmen sollen die Wirtschaft in Deutschland wieder beleben. Die Bundesregierung setzt jetzt stärker auf Startups. Über 150 Maßnahmen sollen die nötigen Rahmenbedingungen schaffen. Schwarz-Rot will Bürokratie und Hürden bei der Personalsuche abbauen. Außerdem soll die Finanzierung durch privates Kapital erleichtert werden. Verstärkt nimmt die Strategie auch Startups im Rüstungsbereich in den Blick. Da will der Staat erstmals auch selbst einsteigen. Und nun weitere Meldungen in Kürze. Neue KI-Modelle von OpenAI haben genau das getan, wovor viele Experten schon lange warnen. Sich ungeplant selbstständig gemacht und einen Hackerangriff gestartet. Bei einem Probelauf ist die Software aus der Testumgebung aus und ins System einer anderen Firma eingebrochen. Die Bundesanwaltschaft hat den selbsternannten König von Deutschland und mehrere seiner Helfer angeklagt. Die Gruppe um Peter Fitzek soll verbotenerweise etwa Banken und Versicherungen betrieben haben. Ihre Reichsbürgervereinigung Königreich Deutschland war im letzten Jahr verboten worden. Im Pariser Louvre ist die betroffene Galerie nach dem spektakulären Juwelendiebstahl seit heute wieder geöffnet. Juwelen werden dort vorerst aber nicht mehr gezeigt. Letzten Herbst wurden Teile der französischen Kronjuwelen gestohlen. 4 Männer wurden festgenommen, die Beute blieb verschwunden.
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1: Im Studio Hanna Messerschmidt. Schönen guten Abend. Kanzleramtschef Frei soll die Unionsfraktion im Bundestag künftig führen. Darauf haben sich CDU-Chef Merz und der CSU-Vorsitzende Söder geeinigt. Die Fraktion soll Frei nächste Woche wählen. Aktuell wird sie noch von CSU-Landesgruppenchef Hoffmann interimsmäßig geführt. Er sagte zu dem Vorschlag:
2: Erkennt diese Fraktion, erkennt parlamentarisches Arbeiten und erkennt im Übrigen auch die Themen, die derzeit auf dem Tisch liegen, nämlich von Kabinettsseite. Und er hat einen hervorragenden Draht auch zum Koalitionspartner in die SPD rein.
1: Die begrüßt den Vorschlag. Er freue sich auf die Zusammenarbeit, wenn die Gremien der Union nächste Woche zustimmen, sagte SPD-Parlamentsgeschäftsführer Wiese. KI-Modelle des ChatGPT-Konzerns OpenAI haben sich ungeplant als Hacker selbstständig gemacht. Die künstliche Intelligenz ist bei einem Test aus der eigentlich abgeschotteten Umgebung aus und in die Systeme einer anderen KI-Firma eingebrochen. OpenAI will jetzt die Sicherheitsvorkehrungen verstärken. Und nun weitere Meldungen in Kürze. Bei den Spritpreisen ist keine Entspannung in Sicht. SPD-Generalsekretär Klüssendorf fordert deshalb in der Neuen Osnabrücker Zeitung zum Beispiel eine neue Spritpreisbremse. Die ist aber zu teuer, sagt CDU-Wirtschaftsministerin Reiche. Neue Maßnahmen seien nicht geplant, so Reiche bei NTV. In München ist der Opfer des rassistischen Anschlags am Olympia-Einkaufszentrum vor 10 Jahren gedacht worden. Bundespräsident Steinmeier forderte bei der Gedenkfeier klare Konsequenzen. Staat und Gesellschaft dürften zu den Ursachen solcher Taten nicht schweigen. Ein 18-Jähriger erschoss damals 9 Menschen und sich selbst. Über 200 Musiker und Veranstalter machen gegen überzogene Ticketpreise mobil. In einem offenen Brief fordern zum Beispiel die Ärzte und die Toten Hosen strengere Gesetze. Bisher können Zwischenhändler massenhaft Konzertkarten kaufen und dann Wucherpreise fordern.
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1: Guten Morgen, meine Lieben, grüßt euch.
2: Guten Morgen, Jens.
3: Hallöchen.
1: Ja, was hörst du denn da schon morgens? Du hast deine Frau im Radio kritisiert, dass sie zu viel Sprit verbraucht. Um Gottes Willen, warum machst du denn sowas? Also jeder kontrolliert ja seine Frau beim Spritverbrauch, das weiß ich. Aber das lässt man dann ganz, ganz tief in der Schublade verschwinden, ja. Und ärgert sich nur nach innen. Und ganz ehrlich, wenn nicht, mache ich ihre schöne Post-its vorne in der Tachonei. Fahr vorsichtig, mein Schatz. Oder so weiter. Aber nicht schreibe, achte auf den Spritverbrauch.
3: Nein. Das ist halt, that's the price you pay als Radiomoderator. Ich habe hier einfach nur über die Spritpreise geredet und gesagt, wenn ich jetzt ins Auto einsteige, dann gucke ich erstmal, was wurde denn auf der letzten Fahrt so verbraucht? Weil meine Frau halt, ey, die ist immer knapp dran, Jens, die hat immer Zeitdruck, die will noch in 2 Minuten rausfahren und dann denke ich mir, Mann, ja. Dann steht da halt wieder 9 Liter Verbrauch und ich denke mir, Mann, ey.
1: Na, aber da gibt es den alten Managerspruch, den musst du ihr einbläuen. Man muss nicht versuchen, schneller zu laufen, sondern man muss versuchen, früher zu starten. Und dann kann man das auch wirklich ganz entspannt
2: anschauen. Nicht bei Frauen. Nee. Also da, wenn ich da selber an mich denke, immer dieses, ja, sei doch früher dran. Nee.
3: Und dieses Sprit ausrechnen, das habe ich einfach von meinem Vater so eingebläut gekriegt als Kind. Nach jedem Tankstellenbesuch hat der mit dem Zettel erstmal ausgerechnet, was habe ich verbraucht.
1: Ja, aber ich bin auch so, ich sagte so von ehrlich, ich bin sehr sparsam. Ich gucke da auch, was ich verbraucht habe. Und das ist ganz normal, aber ich würde nie auf die Idee kommen, wie du jetzt zum Beispiel oder andere Leute, meine Frau da dafür zu kritisieren. Das wäre nicht
3: das
1: mein
3: Das ist
1: Fall.
3: Ein offener Diskurs, die war auch gar nicht böse, die weiß ja selber, dass sie da alles gut. Vielen lieben Dank, dass du auch noch ein bisschen Salz in die Wunde gestreut hast. Tut richtig gut um 7:45. Wir hören uns morgen früh wieder, Jens. Hau rein.
1: Jawohl, dann viel Spaß heute Nacht auf dem Sofa. Genau, kommt gut durch. Bis morgen.
2: Bis morgen.
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1: Und ich sag extra euer Frühstück, weil es geht um Bananen und die mag ich eigentlich ausschließlich, wenn sie künstlich irgendwie in Bananenmilch.
2: Oh, ich esse jeden Tag Bananen.
1: Dieser chemische Bananengeruch, den mag ich irgendwie, aber so eine normale Banane. Um heute unser Klugscheißer des Tages zu werden, müsst ihr mir sagen können, Bananen sind die A, schlecht für die Potenz. Sind Bananen B, nikotinhaltig oder C, Bananen sind radioaktiv.
2: Ja, da müssen wir nur unser Frühstück schlecht reden. 0800 24 77. Bernd aus Schweigheim im Rems-Murr-Kreis ist dran. Sag mal, Bernd, was denkst du?
3: Ich vermute Potenz, aber sicher bin ich mir nicht, weil radioaktiv ist alles irgendwo, weil wir kriegen so viel dermaßen ab.
1: Und leider auch durch Bananen, Bernd. Richtig, ist radioaktiv.
4: Das ist tatsächlich die Antwort.
1: Ja, es ist die richtige Antwort, leider. Sorry.
3: Scheiße. Das hätte ich nicht gedacht.
1: Die enthalten ultra viel Kalium, Bernd. Deswegen sind sie radioaktiv. Und wenn zum Beispiel Containerschiffe so eine große Menge Bananen geladen hat, dann kommt es da immer wieder zu radioaktiven Fehlalarmen auf dem Schiff.
3: Okay. Ja, ich habe früher, wo ich noch aktiv Sport war, also im Leistungssport, da habe ich viel Banane genommen, damit ich keine Krämpfe kriege, wenn man so 4-5 Mal die Woche trainiert.
1: Ja, ja, die klassische Powerbanane.
2: Ja.
1: Kenne ich. Mensch.
3: Ja, genau.
1: Oh, du hast so viele richtige Gedanken gehabt, aber leider nicht die richtige Antwort. Sorry, Bernd. Klugscheißer-Tasse.
3: Kann man nichts machen.
1: Bleibt leider hier. Morgen früh, kurz nach 6:30, die nächste Chance. Dranbleiben.
3: Okay. Aber ich habe es wirklich auf Potenz getippt.
1: Ja, also lieber ein bisschen verstrahlt sein, als mit der Potenz Probleme zu haben, Bernd, auf jeden Fall.
3: Richtig, okay.
1: Hey,
3: ich wünsche euch was.
1: Ebenfalls, danke dir fürs Mitspielen. Mach's gut, ciao.
2: Ciao.
3: Okay, ciao.

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0: 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Kennst du die Geschichte hinter diesem Song? 1984. US-Präsident Ronald Reagan kämpft um seine Wiederwahl.
1: I will not make age an issue of this campaign.
0: Für seine Wahlkampfauftritte hat er sich für einen ganz besonderen Song entschieden. Bruce Springsteens Born in the USA. Dieser Song, findet sein Wahlkampfteam, passt perfekt zu den Zielen der Republikanischen Partei. Er klingt patriotisch und steht für das Vaterland. Bruce Springsteen sieht das allerdings ganz anders und lässt die Verwendung seines Songs als Wahlkampfsong verbieten. Denn sein Song beschreibt in Wahrheit die bittere Sicht auf das zerstörte Leben eines US-Soldaten und ist eine Kritik an der kriegerischen US-Politik. Born in the USA ist bis heute einer der größten Erfolge von Bruce Springsteen und Teil von bestem Rock und Pop.
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0: Und ihr kriegt jetzt von mir den ultimativen Freibrief. Und wenn ihr euer Festspruch vergessen habt, dann geht zum Bäcker und holt euch mal was richtig Ungesundes. So eine Käsebrezel mit Speck.
1: Schokokrosso.
0: Oder gleich ein kleines Stück Pizza. Auch mal schön morgens, ja, auf den leeren Magen.
1: Guten.
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1: Hi Jens.
2: Hi, grüß dich Steven.
1: Was ist bitte mein neues Wort für heute?
2: Ja, altes schwäbisches Wort. Mein Onkel mit seinem Bauernhof auf der Alp hat es früher ganz oft benutzt. Das Wort heißt Karresalb.
1: Karresalb? Karresalb. Karresalb. Hat das was mit den Lippen zu tun?
2: Nein.
1: Mund in diesem Bereich?
2: Warum kommst du da drauf?
1: Keine Ahnung.
2: Okay, nein.
1: Hat gar nicht mit dem Mundbereich zu tun?
2: Nein.
1: Karresalb. Hat das was mit den Pflegung des Körpers zu tun?
2: Nein.
1: Karresalb.
2: Mit welcher Pflegung hätte denn das zu tun, wenn mein Onkel Bauer war?
1: Stimmt. Was ist bitte Karresalb?
2: Karresalb, damit hat er seine Traktoren geschmiert. Karresalb.
1: Dann hat er sie auch auf seine Beine geschmiert. Das war's.
2: Ja, mit Sicherheit. Der hat es auch verwendet für alles. Der hat es auch damit seine Haare gewaschen.
1: Körperpflege.
2: Nein, das ist einfach dieses Fett, wo du in die Achsen so sprühst, genau. Weißt du, das ist eigentlich Karresalb. Genau, er hat da drunter geduscht. Also lassen wir das einfach mal so stehen.
1: Vielen Dank. Bis morgen.
2: Bis morgen.
0: Ja. 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
1: Guten Morgen, meine Lieben, grüßt euch.
2: Guten Morgen, Jens.
3: Hallöchen.
1: Ja, was hörst du denn da schon morgens? Du hast deine Frau im Radio kritisiert, dass sie zu viel Sprit verbraucht. Um Gottes Willen, warum machst du denn sowas? Also jeder kontrolliert ja seine Frau beim Spritverbrauch, das weiß ich. Aber das lässt man dann ganz, ganz tief in der Schublade verschwinden, ja. Und ärgert sich nur nach innen. Und ganz ehrlich, wenn nicht, mache ich ihre schöne Post-its vorne in der Tachonei. Fahr vorsichtig, mein Schatz. Oder so. Aber nicht schreiben, achte auf den Spritverbrauch.
3: Nein. Das ist halt, that's the price you pay als Radiomoderator. Ich habe hier einfach nur über die Spritpreise geredet und gesagt, wenn ich jetzt ins Auto einsteige, dann gucke ich erstmal, was wurde denn auf der letzten Fahrt so verbraucht? Weil meine Frau halt, ey, die ist immer knapp dran, Jens, die hat immer Zeitdruck, die will noch 1-2 Minuten rausfahren und dann denke ich mir, Mann, ja. Dann steht da halt wieder 9 Liter Verbrauch und ich denke mir, Mann, ey.
1: Na, aber da gibt es den alten Managerspruch, den musst du ihr einbläuen. Man muss nicht versuchen, schneller zu laufen, sondern man muss versuchen, früher zu starten. Und dann kann man das auch wirklich ganz entspannt
2: anschauen. Klappt nicht bei Frauen. Nee. Also da, wenn ich da selber an mich denke, immer dieses, ja, sei doch früher dran. Nee.
3: Und dieses Sprit ausrechnen, das habe ich einfach von meinem Vater so eingebläut gekriegt als Kind. Nach jedem Tankstellenbesuch hat der mit dem Zettel erstmal ausgerechnet, was habe ich verbraucht.
1: Ja, aber ich bin auch so, ich sage das offen und ehrlich, ich bin sehr sparsam. Ich gucke da auch, was ich verbraucht habe. Und das ist ganz normal, aber ich würde nie auf die Idee kommen, wie du jetzt zum Beispiel oder andere Leute, meine Frau da dafür zu kritisieren. Das wäre nicht
3: das
1: mein
3: Fall. Das ist ein offener Diskurs, die war auch gar nicht böse, die weiß ja selber, dass sie da alles gut. Vielen lieben Dank, dass du auch noch ein bisschen Salz in die Wunde gestreut hast. Tut ja richtig gut um 7:45. Wir hören uns morgen früh wieder, Jens. Hau rein.
1: Jawohl, dann viel Spaß heute Nacht auf dem Sofa, genau. Kommt gut durch, bis morgen.
2: Bis morgen.
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1: Und ich sag extra euer Frühstück, weil es geht um Bananen und die mag ich eigentlich ausschließlich, wenn sie künstlich irgendwie in Bananenmilch.
2: Oh, ich esse jeden Tag Bananen.
1: Dieser chemische Bananengeruch, den mag ich irgendwie, aber so eine normale Banane. Um heute unser Klugscheißer des Tages zu werden, müsst ihr mir sagen können, Bananen sind die A, schlecht für die Potenz. Sind Bananen B, nikotinhaltig oder C, Bananen sind radioaktiv.
2: Ja, du willst jetzt nur unser Frühstück schlecht reden. 0800 24 77. Bernd aus Schweigheim im Rems-Murr-Kreis ist dran. Sag mal, Bernd, was denkst du?
3: Ich vermute Potenz, aber sicher bin ich mir nicht, weil radioaktiv ist alles irgendwo, weil wir kriegen so viel dermaßen ab.
1: Und leider auch durch Bananen, Bernd. Richtig, ist radioaktiv.
4: Das ist tatsächlich die Antwort.
1: Ja, es ist die richtige Antwort, leider. Sorry.
3: Scheiße. Das hätte ich nicht gedacht.
1: Die enthalten ultra viel Kalium, Bernd. Deswegen sind sie radioaktiv. Und wenn zum Beispiel Containerschiffe so eine große Menge Bananen geladen hat, dann kommt es da immer wieder zu radioaktiven Fehlalarmen auf dem Schiff.
3: Okay. Ja, ich habe früher, wo ich noch aktiv Sport war, also im Leistungssport, da habe ich viel Banane genommen, damit ich keine Krämpfe kriege, wenn man so 4-5 Mal die Woche trainiert.
1: Ja, ja, die klassische Powerbanane.
2: Ja.
1: Kenne ich. Mensch.
3: Ja, genau.
1: Oh, du hast so viele richtige Gedanken gehabt, aber leider nicht die richtige Antwort. Sorry, Bernd. Klugscheißertasse.
3: Kann man nicht machen.
1: Bleibt leider hier. Morgen früh, kurz nach 6:30, die nächste Chance. Dranbleiben.
3: Okay. Aber ich habe es wirklich potent getippt.
1: Ja, also naja. lieber ein bisschen verstrahlt sein, als mit der Potenz Probleme zu haben, Bernd. Auf jeden Fall.
3: Richtig, okay.
1: Hey,
3: ich wünsche euch was.
1: Ebenfalls, danke dir fürs Mitspielen. Mach's gut. Ciao, ciao.
2: Ciao.
3: Okay.
2: Ciao.

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1: Hi Jens.
2: Hi, grüß dich Steven.
1: Was ist bitte mein neues Wort für heute?
2: Ja, altes schwäbisches Wort.

0: des Körpers zu tun?
1: Nein.
0: Karasalb.
1: Mit welcher Pflegung hätte denn das zu tun, wenn mein Onkel Bauer war?
0: Stimmt. Was ist bitte Karasalb?
1: Karasalb, damit hat er seine Traktoren geschmiert. Karasalb,
0: dann hat er sie auch auf seine Beine geschmiert. Das war's.
1: Ja, mit Sicherheit. Der hat es auch verwendet für alles. Der hat es auch damit seine Haare gewaschen.
0: Körperpflege.
1: Nein, das ist einfach dieses Fett, wo du in die Achsen so sprühst, genau. Weißt du, das ist eigentlich Karasalb. Genau, er hat da drunter geduscht. Also lassen wir das einfach mal so stehen.
0: Vielen Dank. Bis morgen.
1: Bis morgen.
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1: Guten Morgen, meine Lieben, grüßt euch.
2: Guten Morgen, Jens.
3: Hallöchen.
1: Ja, was hörst du denn da schon morgens? Du hast deine Frau im Radio kritisiert, dass sie zu viel Sprit verbraucht. Um Gottes Willen, warum machst du denn sowas? Also jeder kontrolliert ja seine Frau beim Spritverbrauch, das weiß ich. Aber das lässt man dann ganz, ganz tief in der Schublade verschwinden, ja. Und ärgert sich nur nach innen. Und ganz ehrlich, wenn nicht, mache ich ihre schöne Post-its vorne in der Tachonei. Fahr vorsichtig, mein Schatz. Oder so. Aber nicht schreiben, achte auf den Spritverbrauch.
3: Nein. Das ist halt

0: That's the price you pay als Radiomoderator. Ich habe hier einfach nur über die Spritpreise geredet und gesagt, wenn ich jetzt ins Auto einsteige, dann gucke ich erstmal, was wurde denn auf der letzten Fahrt so verbraucht? Weil meine Frau halt, ey, die ist immer knapp dran, Jens. Die hat immer Zeitdruck. Die will noch ein, zwei Minuten rausfahren und dann denke ich mir, Mann, dann steht da halt wieder 9 Liter Verbrauch. Und ich denke mir, Mann, ey.
1: Na, aber da gibt's den alten Managerspruch, den musst du ihr einbläuen. Man muss nicht versuchen, schneller zu laufen, sondern man muss versuchen, früher zu starten. Dann kann man das auch wirklich ganz entspannt
2: angucken. Das klappt nicht bei Frauen. Nee. Also da, wenn ich da selber an mich denke, immer dieses, ja, sei doch früher dran. Nee.
0: Und dieses Sprit ausrechnen, das habe ich einfach von meinem Vater so eingebläut gekriegt als Kind. Nach jedem Tankstellenbesuch hat der mit dem Zettel erstmal ausgerechnet, was habe ich verbraucht.
1: Ja, aber ich bin auch so, ich sage das offen und ehrlich, ich bin sehr sparsam, ich gucke da auch, was ich verbraucht habe und das ist ganz normal, aber ich würde nie auf die Idee kommen, wie du jetzt zum Beispiel oder andere Leute, meine Frau da dafür zu kritisieren, das wäre nicht
0: das
1: mein
0: Fall.
1: Das ist
0: ein offener Diskurs, die war auch gar nicht böse, die weiß ja selber, dass sie da alles gut. Vielen lieben Dank, dass du auch noch ein bisschen Salz in die Wunde gestreut hast. Tut richtig gut um 7:45. Wir hören uns morgen früh wieder, Jens. Hau rein.
1: Jawohl, dann viel Spaß heute Nacht auf dem Sofa. Genau, kommt gut durch. Bis morgen.
2: Bis morgen.
3: Täglich Jens.